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0: gefragt ist, wo die Nacht das Gewitter war.
1: War über Bochum.
0: Was?
1: Über Bochum.
0: Saarbrücken.
1: Hallo.
0: Wo denn?
1: Wo soll es denn hin?
0: Was?
1: Wo das Gewitter denn hin soll?
0: Wo das gewesen ist?
1: In Deutschland.
0: Ich hab dich jetzt aber nicht

0: Den neuen Panik!
1: Da war es!
0: Nein!
1: Nein!
0: Nein! In Neuss! Kein Gewitter!
1: Gewitter!
0: Nein! Nein! Nein! Nein!

Gewitter! Gewitter! Oh! Gewitter!

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Ja, wunderschönen guten Nachmittag. Technobase FM, Freitag. Wochenende ist angesagt. Ja, Music is Life. Mein Name ist DJ Hunter. Herzlich willkommen zum Uplifting Dance Floor. Jetzt eine Stunde mit mir. Geht's locker flockig rund.

Ja, mal gucken, was sich so ergibt. Technobase, ich habe noch gar keinen Plan, was ich so spielen soll heute. Aber falls ihr da draußen irgendwelche Grüße oder Wünsche haben solltet, aufi damit in die große Wunschbox und ich versuche das Ganze heute zu erfüllen. Ich gebe mein Bestes und ich habe auf jeden Fall ein paar neue Tracks wieder am Start. Heute ist ja wieder Release Friday, das bedeutet, ein paar neue Scheiben müssen natürlich auch wieder eingekauft werden für euch. In diesem Sinne starten wir hier durch mit Body Rock Top Models Remix und dann auf ein gutes Wochenende zusammen. Jawohl!

Technobase, man muss ja auch noch dran erwähnen, ist ja verlängertes Wochenende, der Montag ist ja auch noch frei. Boah, das ist geil. Ja, Technobase, ihr seid schon fett in der Gruß- und Wunschbox aktiv, das freut mich.

seid ihr bereit, Techno-Base zum Eskalieren? Das ist Papillon, Jens O. und Energizer Remix. Geil, mal wieder was von Jens O. zu hören. So, zusammen Vollgas. Hoch die Ende Wochenende.

So, keine Sorge, ich habe euch nicht vergessen, Tectobase. Wir machen den nächsten Übergang da die nächsten oder die ersten Grüße und Wünsche. Aber auch gar keine vorgelesen. Mein Gott, die halbe Stunde ist schon um.

So, wir schauen in die große Mochbox Techno Race. Was ist da Gutes reingekommen? Wir starten mit dem Ronny, 37 aus Geldern. Moin moin, mein Bester. Und allen ein mega geiles Wochenende gewünscht. Nice Show. Dankeschön. Dann heute Max, 44 aus Augsburg. Servus, Handtag. Ich grüße dich, meine Frau, die gerade fährt, die Telegram ist, das TB-Team. Und alle, die dabei sind, hoch die Hände. Ab ins Pfingstwochenende. Wir sind auf dem Weg in die Heimat nach Görlitz. TB ist am Start natürlich. Wenn du hast, Daft Punk oder Die Agostino oder Thekenmädchen, danke für deine Zeit, let's go, Party on und Abfahrt. Ja, gucken wir mal, was ich da so habe. Daft Punk habe ich sicherlich, also da habe ich ein paar gute Tracks am Start. Laura, 36 aus Nürtingen, ist auch am Start. Servus DJ Hunter und vielen Dank fürs Ablösen der Playlist. Freue mich auf deine Show, liebe Grüße und we are one. Ja, Grüße nach Nürtingen, meine Liebe aus Bochum. Dann haben wir den Steve, 28 aus Freital. Hey Hunter, danke fürs Ablösen der Playlist. Weißt du, was eigentlich mit Malix ist, warum der nicht mehr hier auflegt? Ja, der hat uns leider verlassen, ja, also tut mir leid. Ja, ich hoffe mal, ich kann ihn heute so ein bisschen ersetzen hier. Er wünscht sich auf jeden Fall noch Scooter oder was von Cascada. Schönen Nachmittag dir und genieß das schöne Wetter. Ja, ich genieße es auf jeden Fall schön in meiner Wohnung. Ja, also ich hoffe mal, einige von euch grillen heute Abend, ne? Also es lohnt sich. Also das Wochenende wird auf jeden Fall bombastisch. So, der André, 39 aus Remscheid, ist auch am Start. Du hast von nix eine Ahnung, dann habe ich was für dich. Ja, auf das gesprochen, was ich am Anfang gesagt habe, weil ich keine Ahnung, was ich spielen soll. Er würde sich gerne Pofo mit schiefe Bahn wünschen, aber sonst alles, was knallt, muss noch bis 17 Uhr ackern. Ja, dann dir auf jeden Fall eine gute restliche Schicht gewünscht und irgendwas mit Bahn. Ich habe irgendwas mit Achterbahn, glaube ich. Vielleicht bist du damit auch zufrieden, ja. Gucken wir mal. So, der Axel, 28 aus Emsbüren. Moin DJ Hunter, geile Musik, um den Feierabend einzuläuten. Ich grüße meine Kollegen Jackress, Valerie und Kai. We are one. Ey, Namenswetter, grüße dich und Grüße nach Emsbüren und macht euch auf jeden Fall auch noch alle eine schöne, ruhige Schicht. Der Chrissy, 28, hat sich hier gerade Basshunter gewünscht. Ja, hast du bekommen. Grüße nach Edelstahl und auch dir ein geiles Wochenende, mein Bester. Dann haben wir den Jannis, 23 aus Satterland. Er wünscht sich Sailor Moon. Ja, ich weiß nicht, ob ich davon einen Remix habe. Lass dich einfach überraschen. Und das war's erstmal mit der großen Wunschbox. Wenn ihr noch was haben solltet, auf wieder mit in die große Wunschbox. Ne? Lasst mal gerne ein paar Grüße oder Wünsche da. Ne? Und dann geht's hier weiter mit Watching You von Rick Shaw. Und ja, weiter geht's.

und heute sind ja die Temperaturen richtig hoch. Das bedeutet, es ist Zeit für Summer Vibes. So, der Andreas 41 schreibt hier noch rein, wünsche allen ein schönes Wochenende und frage, gibt es den Copy noch? Nee, den gibt es leider auch nicht mehr.

Genau, wie sieht's in der Rüstung Techno Base? Habt ihr noch Bock auf eine Verlängerung? Weil die Stunde ist ja gleich schon wieder um. Also gerne mal Hashtag Verlängerung in die große Wunschbox an alle Leute, die da sind. Wenn ihr Bock habt, bis 16 Uhr. Das ist Today's Scooter und Benny.

so sieht's aus. Das war sie, die erste Stunde mit mir, mit euren DJ Hunter, hier beim Uplifting Dance Floor. Meine Güte, sind wir jetzt die letzte Viertelstunde eskaliert hier komplett. Ja, ein paar Leute haben sich's ja gewünscht, deine Grüße und Wunschmack, sag ich mal, dass ich mal ein bisschen mehr, ne, Schub hinterlegen soll. Ja, alles klar. Dann hören wir uns gleich nach einer kurzen Werbeunterbrechung wieder. Hol dich was Kaltes zu trinken und ja, ich hol mir dann auch mal was, ne? Ist auch zwingend nötig bei dem Wetter. Gut, bis gleich.

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So, weiter geht's, Technobase. What do you want from me? DJ Kono Remix. Ja, wir schauen in die große Wunschbox. Wir machen hier weiter mit dem Steve28. Er schreibt, hi DJ Hunter. Ich nochmal, hast du zufällig Summer of 69 da? Sicherlich, klar. Sicher, da habe ich auf jeden Fall einen Remix für dich. Gucken wir mal, was wir da so finden, ne? Aber so richtig schön scheppert. Dann haben wir die Knuffelinchen 38 aus Trier. Hashtag Verlängerung, ich wünsche allen ein schönes sonniges Wochenende. Kannst du irgendein Sommerlied spielen? Ja, vielleicht finde ich da nochmal was, ja. Also Sommerlieder, da mangelt es ein bisschen bei mir. Keine Ahnung warum. Ich bin eher so Typ Winter. Nein, Quatsch, aber irgendwie, ja. Müssten wir so richtig schöne Hands-Up-Summer-Songs wieder, ne? Also vielleicht müssen wir den Timster Knife mal wieder anschreiben, dass sie mal wieder eine neue Scheibe machen zusammen. Gut, der Marvin, 32 aus Pappenburg, Hashtag Verlängerung, hat wer bis 17 Uhr gesagt, Hashtag. Ah ja, 17 Uhr, mal gucken, ob wir so lange durchhalten hier bei der Affenhitze. So, der Michael, 41, natürlich Verlängerung, was ist das denn für eine Frage? So macht das Arbeiten keinen Spaß ohne dich? Ja, denke ich mal auch. Ja, bei der Arbeit muss natürlich schöne Mucke laufen. So geht die Arbeit wie im Du, ne? Dann haben wir den Christian, 44 aus Klagenfurt. Keep up the power, sonst stehe ich die Zeit bis zum Feiern nicht durch. Ja, ihr seid alle noch am Arbeiten, das tut mir leid, ey, aber ich hoffe, ihr kommt da ganz gut durch hier. Der Puki, 55 aus Emsland. Ja, bitte mach weiter so, ich grüße dich und alle anderen ein schönes Wochenende und Grüße aus den schönen Emsland. Liebe Grüße, der Puki. Ja, Grüße zurück, mein Bester aus Bochum. Dann haben wir den Big Daddy, 43. Hey DJ Hunter, na klar, Verlängerung wollen wir immer. Also bitte einmal Verlängerung. Könntest du bitte Irrenhaus, Bodo, der Bagger, Anne Kaffeekarte oder was von Gigi spielen? Never Be Lonely zum Beispiel. Bist der Beste, danke dir. Ja, guck ich mal. Bodo mit dem Bagger, da kann ich nichts mit anfangen. Also der Bodo hat auch irgendwann Feiern, wisst ihr? Also heute ist Freitag, da machen wir nicht so lange auf der Baustelle. So, der Mike schreibt rein, Taro, dreh auf und Verlängerung, gib Gas, viele Grüße an das TB-Team. Dankeschön, Mike, und Grüße zurück. Der David aus Finnland, hey, wie heißt denn dieser Remix von Felicia My System? Grüße, schönes Wochenende und We Are One. Ich glaube, das war der Blaster Jacks Remix, ja. Blaster Jacks, also die Tracklist findest du auch sowieso auf unserer Webseite, ne, technobase.fm. Dann haben wir den Benjamin, 25. So, neuer Anlauf, Moin Digital Hunter, spiel doch weiterhin so harte Musik, dann lässt es sich ja auf der Arbeit deutlich besser aushalten. Heute ist 24 Grad, Außentemperatur und wenig vorhandener Motivation. Musikwunsch habe ich keinen, ich wünsche allen ein schönes Wochenende, We Are One. Ja, vielleicht können wir ja nochmal gegen Ende wieder ein bisschen härter werden. Ich bin ja so ein Mensch, weißt du, ich fange erstmal ruhig an und dann steigern wir uns immer, ne, die Stunde. Also, das ist so mein Ding. Aber ich guck mal, was sich noch so Scheiben für Scheiben finden lassen, ne, die richtig schön drücken. Der Leon 17 aus Berlin. Hallo, ich feiere meinen Geburtstag nach bei Lovis, mein Freund. Und Lovis hat heute Geburtstag und wir wünschen uns einen lückenlosen Tag. Ich wünsche mir sehr viel Party. Ja, ist ja momentan noch sehr viel Luft nach oben im Sendeplan, ich weiß. Also, gut, bis 18 Uhr. Also der Salvatore übernimmt dann ja um 18 Uhr. Hätten wir noch 2 Stunden, ja. Keine Ahnung, vielleicht dreht sich ja noch ein DJ vor mir ein. Ich lasse das erstmal so offen. Also falls jemand von den DJs hier zuhören sollte, tragt euch gerne ein, nur keine Scheu, fragt mich gerne und dann sollte das auch passen, ne? Also ich muss nicht hier unbedingt 3-4 Stunden auflegen, ja. Ist auch gut was los in der großen Wunschbox, ne? Also wenn ihr Bock habt, gucken wir da mal später. So, weiter geht's mit Cascada.

So, wir machen hier weiter in der großen Wunschbox Technobase. Ihr seid einfach viel zu schnell dran. Der Patrick schreibt hier rein. Wie alt ist der Gute? 37 aus Zürich. Was eine hammermäßige Show, höre ich gerade erst seit 10 bis 15 Minuten zu und bin direkt absolut hyped. Super Sound, weiter so. Schöne Grüße aus der Schweiz an alle. We are one. Ein schönes, sonniges Wochenende euch allen. Dankeschön, mein Lieber, und Grüße nach Zürich. Freut mich, dass dir die Show gefällt. Ich versuche für jeden Mann was dabei zu haben. Ne? Also gerne mal so ein bisschen Techno, aber natürlich... Ursprung ist natürlich Hands Up, ne? Aber ja, immer was gut scheppert, das muss natürlich auch dann ab auf die Datenbank. So, dann haben wir den Christian, 45, er schreibt Verlängerung, Dankeschön. Ja, gucken wir mal, ob wir noch bis 17 Uhr dann machen, ne? 17 Uhr haben wir dann schon, allalalalal. Schon wieder halber Tag rum hier. Dann haben wir noch den Roberto, 40 aus Berlin. Hey DJ Hunter, endlich Feierabend und ab nach Hause. Hast du eventuell Wind of Chain als Remix oder das Boot? Wünsche allen TV-Zuhörern und schönen Pfingsten und genieß das Wetter, Zicker, Zacker, We Are One. Ja, guck ich mal für dich. Dann haben wir den Thorsten, 45 aus Essen. Super geile Musik, mach weiter so. Da kann man echt super zu arbeiten. Dankeschön. Vielen, vielen, vielen Dank. Dann haben wir noch den Leon, 17 aus Berlin nochmal. Kannst du mir bitte Party-Alarm spielen, damit ich ein bisschen in die Stimmung komme? Ist das noch nicht Stimmung genug hier? Also... Na dann, ist vielleicht der nächste Track was für dich. Ja, Summer of 69 von Top Models im Dan Winter Remix und auf geht's!

mein Gott, da kommen wir schon wieder leicht ins Schwitzen hier, Technobase. Wir machen hier weiter mit dem Thorsten, 45 aus Essen. Supergeile Mucke, mach weiter so. Da kann man echt super zuarbeiten. Dankeschön. Dann haben wir den Marcel. Hallo, kannst du mal schauen? Dein Mikrofon ist leiser als die Musik. Ja, ich mag dich so gerne rumbullen, weißt du? Ich lasse eher die Musik für mich sprechen. Ja, aber ich hoffe mal, man versteht mich einigermaßen. Also sollte eigentlich so passen. Ja, ist halt manchmal schwierig wegen, Lautstärke runterregeln und so, ne? Das mache ich ja alles hier manuell. Das ist ja nicht automatisch wie bei anderen Leuten eingestellt. Aber kriegen wir hin. So, dann haben wir nochmal den Thorsten, 45 aus Essen. Ich finde es super klasse, was du für geile Musik machst. Hast du vielleicht das Lied Pinball in Remix? Das wäre echt cool von dir. Schöne Grüße an alle Zuhörer. Boah, ich kann Pinball langsam nicht mehr hören. Ich bin ehrlich, bist du auch mit Tetris zufrieden? Vielleicht ist das ja so die Alternative, also so was Videospiel angeht oder, ne? Ey, wisst ja schon. So, der Alexander, 30 aus Wien. Hey, DJ Hunter, sau heiß und trocken hier, alles in Pannonia. Wir brauchen dringend ein Gewitter. Wo? Grüße an alle. Achso, ja, ist das eine Anspielung? Ich verstehe schon. Ja, da sollte mal ein Reback kommen von Gabby, ne? Also sollte auch mal machbar sein eigentlich, dass man da mal eine 2026er-Version raushört. Vielleicht sogar eine Hardstyle-Version. Ich meine, der Gabby macht ja auch sehr, sehr viel Hardstyle. Könnte mal ihn mal fragen, ne? Vielleicht kann er ja mal einen kurzen Track raushauen in Hardstyle-Version. Dann haben wir den Andreas, er schreibt, geile Show, da macht das Autoputzen Spaß. Ja, das Auto muss natürlich auch blitzeblank werden. Freut mich.

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Technobase. Man könnte meinen, wir sind verrückt, wir machen bis 17 Uhr, aber dann ist auch Schluss. 3 Stunden, aber ich hoffe mal, dass sich dann jemand noch um 17 Uhr eintragen tut. Eine Stunde kann man dann auch machen.

ich weiß gar nicht, wie ich die Stunde noch überleben soll. Also, wenn ihr noch was haben solltet, Grüße und Wünsche, gern gesehen unter technobase.fm. Vielleicht habt ihr ja noch was, weil ich habe keine Ahnung, was ich noch machen soll. Aber was soll ich noch auflegen? Bin ein bisschen auf dem Schlauch heute, wisst ihr? Gehe nur schon auf Durchzug. Wochenende.

so, auf geht's. Gleich hier die Werbung. Also bis gleich. Would You Stay ist das noch von Gabby im Hardstyle-Mix. Immer wieder Gänsehaut von dem Track. Feuer frei.

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Ja, Technobase. Wir schauen weiter in die Gruß- und Wunschbox. Es tut mir leid, wenn ich gerade so ein bisschen in die Vocals reindrehen muss, aber die Niki 47 schreibt rein, nice, coole Sendung, danke, aber wer so gut ist, muss verlängern. Vollgas weiter bitte, Grüße an alle da draußen. Ja, das war ja noch die letzte Stunde, es tut mir leid, 15.34 Uhr kam der Gruß rein, es ist Niki, tut mir leid, dass es so spät war, aber ich hab's mitbekommen. Stefanie 40 aus Schlichtern schreibt noch rein, ich wünsche euch allen einen schönen Feiertag. Schönen Freitag meine ich, und ein schönes Sphinx-Wochenende. Eure Stefanie aus Schlichtern wünschen würde ich mir Barbie Girl, welche Version, wenn du sie hast, ist egal, oder Jim Knopf mit eine Insel mit zwei Bergen. Jim Knopf, so, nicht Jim Kopf. Ja, gucke ich mal, was ich da habe. Grüße euch beiden auf jeden Fall. Der Ronny 46 schreibt rein, wie wäre es denn mit einer Runde Beethoven, Chopin oder Schützenjäger? Vielleicht auch Jägermeister, bitte was? Ja, also so weit weiß ich noch, was ich spielen soll. Das ist eher nicht so im Techno-Bereich, sondern eher Classic. Das andere Classic, ne? Das ist jetzt nicht Techno-Classic, sondern das Techno einmal streichen, sondern ja, das war noch damals andere Musik, ne? Aber ja, Grüße gehen raus. Er schreibt noch, wenn alles nichts ist, wäre Perplexer mega. Grüße an alle aus dem Stau, die neben mir mithören müssen. Alles klar. Ja, Grüße nach Sülz nochmal, mein Bester. Der Lars 46 schreibt rein, Verlängerung bitte. Schönen Grüße aus den McFit in Chemnitz. Grüße an alle. Kommt alle gut ins Wochenende. PS, schönen Grüße in meine alte Heimat Wittlich. Ja, gerne gemacht und Grüße nach Sachsen. Dann haben wir noch mal die Niki, sie schreibt Hashtag Verlängerung, wer einer sagt was anderes, dann boxen. Ja, mit dir möchte man sich lieber nicht anlegen, habe ich gehört. Ja, man möchte ja auch das Pfingstwochenende einigermaßen genießen. So, Hexi schreibt rein, sie oder er würde sich Sweet Caroline wünschen. Bitte Verlängerung, mein Ausbildner Fabrice und ich brauchen gute Laune auf den Nachhauseweg nach diesem Tag. Ja, gucken wir mal, ne? Sweet Caroline, habe ich sicherlich eine Version am Start. Die Karin, 47. Wie wäre es denn mit Blümchen? Ja, Blümchen sind auf der Wiese draußen, oder meinst du jetzt die Blümchen? Guck ich mal, ob ich da eine Version finde, die gut reinpasst jetzt gerade. Der Ben, 46, Rheinbach, aus Rheinbach, Derb, Race Your Youth oder Berlin, hoch die Ende Wochenende, Grüße an dich, dass du spontan auflegst, danke dafür. Überhaupt kein Problem, ich bin ja eher der spontane Mensch, ne, und spontan ist heute mal 3 Stunden, ne. Dank euch, ihr macht auf jeden Fall gut Stimmung in der großen Wunschbox. Der Leon, 17, aus Berlin, schreibt noch rein, wie wäre es denn mit die Indiana von Linkin Park? Ja, gucken wir mal. Die Christel, 36, aus Kesseldorf, geile Show, ich wollte mal Markus, Elmo und Holly grüßen, mit dem ich dieses Wochenende auf dem Forttreffen bin. We are one, Hashtag Markus-Mischung. Markus? Also, welcher Markus meinst du? Aber ja, Grüße gehen raus an Markus einfach mal. So, Cindy, 41 aus Dormagen. Ja, das ist gar nicht so weit weg hier. Hallo, wir können einen guten Laune-Mix gebrauchen. Wir sind in Holland unterwegs mit jeder Menge Stau. Ich grüße meinen Schatz in Robin, der arme Fahrer. Liebe Grüße, die Cindy. Ja, es tut mir leid, dass ihr alle gerade so im Stau seid, aber Pfingstwochenende. Hab euch vorher gewarnt, ne? Wolfgang, 49. Also, wenn nichts einfällt, Schlagerbase geht immer. Liebe Grüße an alle vom Weg nach Italien. Ihr seid ja echt alle unterwegs, das ist ja unfassbar. Schön, dass ihr uns zuhört hier und hoffe, euch gefällt die Sendung hier soweit. Der Sascha, 44 aus Essen. Hi, wäre mega, wenn du einen geilen Mix von den Track Bella Ciao hättest. Ja, okay. Florian, 32, schreibt rein, Servus, Dankeschön mal fürs nochmalige Verlängern. Bin gerade auf dem Weg zum Match. Hast du was von Rocco oder DJ E-Bags? Und einen schönen Gruß an alle und an dich und alle, die zuhören. We are one, PS. Rot-Weiß Essen. Naja, spielen heute Abend. Bin mal gespannt. Drück euch die Daumen. Ist ja so ein bisschen direkt Podmos zusammenhalten. Ne? Grüße gehen raus auf jeden Fall und viel Spaß dir, Florian. Der Arno, 41 aus Lugau. Hallo DJ Hunter, Sound ist mega. Danke für die 1 Stunde Verlängerung. Liebe Grüße aus der Eisenschmiede in Lugau. Zu einem guten Training gehören auch gute Bässe. Schönes Sphinx-Wochenende gewünscht. Ja, immer gerne. Und zu guter Letzt haben wir noch den Patrick, 38 aus Bielefeld. Er würde sich Supermodel Girlfriend von Maddox wünschen. Ja, habe ich auf jeden Fall am Start bekommen. Und weiter geht's mit When Love Becomes a Lie im Dan Winter Remix.

geht's etwas Älteres, nie vergessen. 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

So, es tut mir leid, dass ich wieder in den Track reinreden muss, aber wir müssen mal die großen Wunschfalls wieder abklappern. Wir machen hier weiter mit der Karin 47 nochmal. Es ist immer wieder geil, euch zuzuhören. Dankeschön dafür für das Lob. Der Marcel 40 schreibt rein, Grüße an alle. Danke für die Verlängerung, bin arbeiten und würde gerne was von Scooter hören. Hast du was da? Ja, da hast du Raise Your Youth bekommen. Ja, vom Blümchen zu Scooter ist aber auch wilder Übergang, oder? Ja, es ist heute sehr gemischt hier bei mir. Wir machen hier weiter mit dem Ronny, 46 nochmal. Schöne Grüße, aber Klassik gibt es auch in cool. Ja, den Track habe ich leider nicht da, muss ich dich leider enttäuschen. Dann haben wir den Daniel, 41 aus Lemgo nochmal. Moin zusammen, den Gruß eben aus Bielefeld kann ich so offiziell bestätigen. Bielefeld gibt es wirklich, kein schwarzes Loch, keine Verschwörung. Somit Grüße aus Lemgo und alle, die zuhören nach Bielefeld und an dich, DJ Hunter. Ja, habe ich heute gesagt, also Bielefeld kenne ich, ne? Also Lemgo ist hier sowas, ne? Das ist schon wieder Fachwissen hoch 10, wo das liegt. So, da haben wir den Otaku nochmal. Ich grüße meine Frau, Schatz, ich liebe dich über alles. Ich wollte fragen, ob du was von Cascada zocken könntest. We are one. Gab's schon am Anfang der Stunde What Do You Want From Me im DJ Gollum Remix? Oder war das letzte Stunde? Ich weiß gerade gar nicht mehr. Der Leon schreibt hier nochmal rein, 17 aus Berlin. Kannst du vielleicht die freie Stunde mit Salvatore aufteilen? Wäre jetzt irgendwie ein bisschen blöd, eine DJ-Pause zu gehen, weil das gerade so riesen Spaß macht. Ja, ich weiß nicht. Salvatore, ob das schon ansprechbar ist, ich kann ihn gerne mal auf Telegram anschreiben. Eine halbe Stunde könnte ich noch ranhängen. Also das wäre dann ja die Lücke gut zu, weil, boah, also ganz ehrlich, eine dritte Stunde schaffe ich nicht mehr. Das ist schon hardcore. Hardcore schwer heute wieder. Oder, nee, war mal gerade kurz. Wo sind wir jetzt eigentlich gerade? Das ist schon die dritte Stunde. Also dreieinhalb Stunden. Boah, Leute, also was macht ihr heute mit mir? Ich, wo ist die Zeit hin? Ist ja crazy. Ist wirklich crazy, wo. Also, weiß ich gar nichts mit anzufangen mehr. Ja, ich schreibe mal den Salvatore auf Telegram an, mal gucken, ob der da antwortet. Dann kann ich euch gleich nochmal das Ganze bestätigen, ob wir noch eine halbe Stunde da dranhängen. Gut, Leute, es tut mir leid, dass ich mit den Wünschen auch kaum hinterherkomme, ne? Also von Florian haben wir auch noch Rocco oder DJ Emax, kriegst du sicherlich noch irgendwas von. Bellatschau haben wir auch noch von Sascha. Ja, es tut mir leid, wenn ich gerade irgendwie so ein bisschen hinterherhänge, aber ja. Supermodel Girlfriend hat sich auch noch jemand von Manox gewünscht. Ich habe das Ganze im Discotronic Remix. Und dann läuft das hier weiter Schlag auf Schlag, würde ich sagen. Let's go.

0: ich sitze da gleich auch vorm PC, aber ich spiele Dead by Daylight, nicht WoW. Aber ja, Classic.
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Leute, ich bin raus. Ich wünsche euch jetzt ein ganz schönes Wochenende. Hier gibt es jetzt erstmal eine Stunde Playlist auf die Ohren. Aber um 18 Uhr ist der Salvatore für euch wieder am Start. Auch mit ein paar neuen Tracks. Der Herr Junge hat mir sicherlich auch gut eingekauft heute wieder. Ja, wir lassen immer ein paar Euronen da liegen, sicherlich für gute Tracks. Ja, sind wir doch immer zu haben. Gut, Leute, dann wünsche ich euch auf jeden Fall ein schönes sonniges Wochenende. Kommt gut rein und ja, ich hoffe mal, wir hören uns die Tage wieder. Ja, ich will nichts versprechen, aber ich denke mal erst nächste Woche wieder. Also, ich versuche wieder ein bisschen aktiver hier zu sein. Es tut mir leid, aber ey, komm, 3 Stunden haben wir heute gemacht. Also, an mir jetzt heute nicht gelegen, wie gesagt. Gut, ja, bis zum nächsten Mal. Bleibt uns gesund, bleibt uns treu und we are one. Und ja, bis dann. Bye, bye. Wie gesagt, 18 Uhr, Salvatore, einschalten. Wecker stellen. Und schön die große Wunschbox vollpumpen bei ihm. Bis zum nächsten Mal.

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Check, check, 1, 2, 1, 2. Sieht gut aus, Mikrofon ist an, wir sind gut drauf, wir sehen wunderbar aus und schon geht es los hier, Techno-Base FM. Einen wunderschönen guten Abend, hier ist der DJ Salvatore. Heute mal für nicht ein, nicht zwei, nicht drei, sondern 4 Stunden am Start. Ja, und die 4 Stunden, die verbringen wir natürlich zusammen. Normalerweise spielen wir hier heute neue Sachen, machen wir auch nachher. Allerdings fangen wir mal an mit so einer kleinen Sommer-Playlist, ne? Muss ja heute auch mal sein. War so geil im Wetter, ich war heute auch schon die ganze Zeit draußen und jetzt wird zur Zeit, den Sommer hier einzuläuten. Das mache ich jetzt mit The Summer Is Begun. Und wenn ihr natürlich noch eure Sommerhits oder irgendeinen TB-Sommerhit oder sowas wünschen wollt, könnt ihr das natürlich gerne machen. Technoways FM, große Wunschbox, da werden sie geholfen. Und jetzt geht's hier los mit The Summer Has Begun.

Auf jeden Fall schon gute Arbeit, Leute. Gerade mal eine Viertelstunde ist die Show alt und die Box ist schon ziemlich voll. Also, vielen Dank dafür. Ich lese gleich mal was davon vor.

Verrückten. Ich schnapp mir mal das Mikro und wir gehen rein in die große Wunschbox. Da haben wir den Kevin Profs aus Saarbrücken. Er schreibt, hey Salvatore, cool, dass du auflegen kannst. Kannst du bitte was von Wolle spielen oder was von Falco? Ich grüße meine Frau Christiane und meinen Sohn Max und dich natürlich. Auch dank schon mal im Voraus. Machen wir nachher eine Runde Wolle. Kriegen wir hin, lieber Kevin. Der Max aus Königsbrunn schreibt, Servus Salvatore, grüße dich und die Telegram-Gruppe, das gesamte TB-Team, alle, die weiter dabei sind, immer noch unterwegs sind oder in die Heimat, die letzten 100 Kilometer noch, wenn reinpasst, Lichterkinder, Amsterdam ist unser Berlin oder ACDC. Danke für deine Zeit, hoch die Hände, Wochenende. Ja, gucken wir gleich mal eins davon, wird es wahrscheinlich gleich sein, lieber Max. Der Pucki aus dem Emsland schreibt, moin, ich grüße dich, freue mich drauf und grüße alle anderen und auf ein schönes Wochenende. Schöne Grüße aus dem wunderschönen Emsland, der wunderschöne Pucki, so schreibt das hier. Christian aus Borchheim schreibt, wünsche was von DJ Gabby Evergreen, morgen ist noch der Sendeplan leer. Liebe Grüße, Christian. Stimmt, ist mir auch schon aufgefallen, lieber Christian, mal sehen, was er dagegen tun können. Und Evergreen spiele ich ja natürlich gleich. Olli aus Witten schreibt noch, nice to be you, irgendwie sowas. Ich würde mir einen Mix von Dragostea den Tay wünschen. Ich bin gerade am Weg zum Shoppen nach Luxemburg und werde deine Show voll genießen können. Beste Grüße an dich und alle Listener, we are one. Da muss ich noch ein bisschen gedulden können. Ich habe einen neuen Mix von Dragostea den Tay heute da, aber der wird erst später gespielt, so in 2 Stunden, glaube ich. Also, lieber Olli, wenn du noch einen langen Atem hast, ich sowieso, denn ich werde den Track auf jeden Fall auf jeden Fall spielen. Diese Sabrina aus Viersen schreibt noch, Grüße meinen Mann Gabriel, ich liebe dich über alles und danke, dass du momentan so viel Geduld mit mir hast. Deine Maus Sabrina. Der Sascha aus dem Diemelsee schreibt noch, Moin DJ Salvador, schön, dass du an diesem Freitag wieder mit guter Laune verbringst. Würde mir gerne Summer Air vom Italo Brothers wünschen. Und Grüße würde mir mit meinem Kumpel Jason, mein Schatz Jesse, alle, die mich jetzt kennen und das gesamte Team We Are One. Boah, das ist ein geiler Wunsch, den habe ich schon ewig nicht mehr gespielt. Muss den einmal raussuchen. Auf jeden Fall ein sehr geiler Wunsch heute. Passt auch perfekt zum Thema, lieber Sascha. Robert aus Oberhausen, unser Robert aus Oberhausen, schreibt noch, Reis Salvatore, super, dich heute pünktlich zum Start des langen Pfingstwochenende zu hören. Auf eine schöne Show mit coolen Sommer-Tracks. Ich grüße dich und alle Hörer, we are one. Und da wünscht er sich noch Alex Megan, das Summer's Magic. Kommt als nächstes für dich, lieber Robin. Und noch den Arno, machen wir noch den Arno aus Baden, aus Österreich und schreibt, Hi Salvatore, danke für deinen Mega-Job. Liebe Grüße an alle Fans vom Fischteich. Bleiben wir das Wochenende, Verena und Arno. Liebe Grüße auch an euch beiden und jetzt machen wir hier mal einen Cut, denn wir wollen ja noch ein bisschen Musik spielen. Grüße und Wünsche könnt ihr natürlich trotzdem noch schreiben. Ich bin noch 3,5 Stunden für euch da. Also uns wird hier nicht langweilig, ne? Und es ist mir jetzt aufgefallen, es gibt so viele Tracks mit Summertime. Das hier ist einer davon, allerdings von Refresh im Eco Wraith Remix.

der Gerhard aus Gosau, wahrscheinlich Österreich, ich weiß genau, wo es ist. Hast du auch lebt einen Traum? Grüße von einem Österreicher, der momentan im Bautzen ist. Weiß ich nicht, ob ich den heute spiele, mein Lieber. Du hörst ja, wir machen heute Beiler.

So, ich muss dann noch mal kurz ein bisschen vorlesen, sonst wird das heute nichts mehr. Der Tom aus Lohmann, grüß dich Tom, mein Lieber. Schreibt noch auf einen gemütlichen Grillabend mit guter Musik. Liebe Grüße an dich und alle Listener, was vor allem meine Gartennachbarn mit sind. Ja, dann liebe Grüße, Jungs, auch an die Gartennachbarn, ne? Der Ronny aus Bremen, unser rasender Ronny, unser rasender Reporter, schreibt: Moin, Salvatore, habe gerade gesehen. 4 Stunden, hammergeil, ich sitze im LKW auf dem Weg nach Mühlheim an der Ruhr. Ich grüße alle aus Bremen und Umgebung und natürlich dich und wünsche was von Rocco oder Wackelkontakt. We are one, der LKW-Fahrer. Ja, mein Lieber, da wünsche ich dir auf jeden Fall viel Ausdauer. Ich glaube, bei dem langen Wochenende gibt es leider auch viel Stau, deswegen ganz viel Tapferkeit. Ich versuche dich da so ein bisschen durchzucoachen mit guter Musik, lieber Ronny. Und natürlich kann ich dir gleich was von Rococo spielen, kein Problem. Der Leon aus Berlin schreibt: Guten Abend, Salvatore. Ich hätte Sommer als Sommerlied-Vorschlag. Sommer. Irgendwas mit Sommer wird es gleich schon sein, lieber Leon. Schreibt noch: Lass es bitte einfach nur krachen. Ich feiere meinen Geburtstag noch mit meinem Freund Lovis nach. Achso, ja, dann alles Gute nachträglich, mein Lieber, ne? Der Thomas aus Kleve schreibt: Schöne Grüße in die Runde. Wünsche mir sempre, sempre oder irgendwas in Italo-Style. Da haben wir doch gleich was für dich, mit Sicherheit. Irgendwas Italo-mäßiges geht ja immer. Der Stefan aus dem Landkreis Brandenburg schreibt: Wow, hat da jemand Langeweile oder ist es schon zu warm da draußen? Egal, eine angenehme Show in den nächsten 3,5 Stunden und Dankeschön. Sowie ein schönes Pfingstfest gewünscht. Dir natürlich auch, lieber Steffen. Die Anja aus Leinefelde schreibt: Hallo, lieber Salvatore, ich wünsche dir und allen Zuhörern sowie dem TB-Team einen schönen Abend und ein sonniges Pfingstwochenende. Ich habe heute Vormittag ein sehr schönes Lied von Pulsweiber gehört. Es heißt I Come Undone. Ich hoffe, du kannst es für mich spielen. Ansonsten freue ich mich über jeden anderen Song. GLG, Anja. Ja, liebe Grüße, Anja. Warum das G davor? Was ist das GLG? Ich weiß es nicht. Die Claudi, und natürlich spiele ich dir den Song gleich, kein Problem. Die Claudi aus Warnereike schreibt noch: Sonnige Grüße an allen Zuschauern, an den DJ und an meine total verrückte Camper-Familie. Wir, Ellie und ich, sitzen bei diesem schönen Wetter auf dem Campingplatz und lauschen deiner super Musik. Wir genießen sie, we are one. Ja, dann liebe Grüße euch an den Camping, an den ganzen Camper-Verein da. Und ich hoffe, ihr habt euch Spaß. Machen wir noch den Ronny aus Münster, er schreibt: Wünsche mir Irrenhaus oder nach links oder YMCA. Ja, eins davon wird sein. Der Max aus Wien schreibt noch: Servus, Salvatore, geile Mucke, da fällt mir im Gym gleich alles leichter. We are one. Kein Problem, Leute. Und das war bis jetzt erstmal der letzte Gruß. Ich meine, wir hatten schon einige, ich hatte viele. Aber Wahnsinn, ich bin stolz auf mich, haben wir alles geschafft. Wir bambolieren hier jetzt noch weiter und dann gibt's gleich Summer Paradise und dann noch ein paar Wünsche von euch und dann haben wir schon wieder die Stunde um. Und Summer Air von Italo Brothers gibt's dann gleich nach der Werbung, mein Lieber.

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Werbung und die Bonnie aus Witten. Ich kann dir jetzt doch schon hier Brauchst du den Tee spielen. Hat sich ein bisschen verschoben, aber hey.

Verrückten, das ist mal wieder Grüße und Wünsche Zeit. Ist schon wieder was her. Der Marcel aus Castellaun schreibt noch, ich kontrolliere gerade Baustellen und wünsche mir das Blitzerlied. Das kenne ich nicht. Was meinst du denn davon? Ich brauche einen Artist und einen Track davon. Ich weiß jetzt nicht genau, welches Lied du meinst. Sorry dafür, aber kannst du gerne nochmal schreiben. Der Sven aus Röhrenfurt schreibt, wir sind gerade bei dem schönen Wetter am Grillen und wünsche für meine Frau Nadja um einen Sohn King of my Castle, meinen Sohn Simon, so heißt er. Auch Gruß an meinen Bruder Sascha. Vielen Dank und auf eine schöne Pfingsten. Ja, da gucke ich gleich mal, ob ich einen Remix davon habe. Ich kann noch nichts versprechen, aber ich schaue gleich mal. Der Carsten aus Zwickau schreibt noch, oder Zwickau, wie man hier sagt. Schöne Pfingsten an alle. Super und immer weiter so. Ihr seid spitze. Liebe Grüße an meinen Bruder Mike und Frau Nanni. Könnt ihr das Boot spielen? Danke, schönes langes Wochenende. Auch da muss ich gucken, kann ich noch nichts versprechen. Die Jenny alias das Heizer Babe aus Bremerförde schreibt noch, hallo Salvatore, danke für die Stunden. Grüße, meine Jenny in Göttingen, Liedwund, Vanessa Amorosi mit Absolutely Everybody, We Are One. Den sollte ich doch gleich haben, schau ich auch nochmal nach. Christian aus Eckenförde, Ecktown City, schreibt er. Er schreibt, yo, Schlagerwave FM, kannst du gut, ich weiß, alle quatschen und schreien, oh Hilfe, aber alle wollen noch mitsingen, bitte mehr davon, ich spendiere gerne 30 Minuten Schlager, danke. Ja, so ein bisschen Schlager habe ich ja gerade gespielt, aber ich glaube, dabei lassen wir es erstmal, jetzt kehren wir wieder zu schönen Hands Up. Sommerklassikern zurück. Was sagt ihr davon? Der Audi aus Witten hat sich noch bedankt für Ozone. Kein Problem dafür, mein Lieber. Der Julian aus Gummersbach schreibt noch, ich grüße dich, kannst du was von Pippi Langstrumpf spielen? We are one und Grüße aus Gummersbach, Hasimoni, ILD. Mal gucken, ob der gleich reinpasst. Auf jeden Fall habe ich was davon da, aber keine Ahnung, ob der gleich reinpasst. Der ist verdammt schnell. Der Kevin Prose aus Saarbrücken hat nochmal geschrieben, hi Salvatore, kannst du für meinen Sohn Max die Gummibärmanne spielen? Und ich grüße meine Frau Christiane, meinen Sohn Max und natürlich auch vielen Dank schon mal im Voraus. Gucken wir gleich mal. Die Gummibärmanne ist immer so eine Sache, ne? Manchmal kommt's rein, manchmal nicht. Der Thomas aus Essenheim schreibt noch, grüße meine geile Nachbarin und nochmal danke, bekommst, und das kann ich jetzt leider nicht vorlesen, aber Thomas, ne, weiß Bescheid. Der Stony aus Worken schreibt noch, hallo Salvatore, spiel mal bitte Schwarze Rose. Meine Nachbarn stehen auf deinem Set, ob sie wollen oder nicht. Party on, Grüße aus Gombert, We Are One. Da sind wir wieder beim Thema Schlager, ne? Aber Schwarze Rose ist auch ein geiles Lied, muss ich sagen. Also muss ich jetzt zugeben, da hat der Cloud7 noch einen wirklich geilen Remix rausgebastelt. Also da lass uns mal überraschen, ob es den gleich gibt. Und bei einem muss ich mich entschuldigen, wo haben wir den denn? Das war der Sascha aus Diemelsee. Der hat sich ja Summer Air von Italo Brothers gewünscht. Ich weiß, super geiler Track, hätte ich auch sehr gerne gespielt. Ich habe nur ein Problem. Ich habe eine Version, die ist zu langsam und eine Version, die ist viel zu schnell. Und deswegen kann ich den hier heute auf Technowaves WM leider nicht spielen, lieber Sascha. Ich guck mal, ob ich vielleicht irgendwo noch einen Bootleg finde, ob von diesem Song, dass ich den mal irgendwann mal spielen kann, denn ich liebe diesen Song auch. Deswegen spiele ich ihn wahrscheinlich auf Technobase nicht, weil er einfach keine passende Version im Moment hat. Egal, jetzt geht's erstmal weiter hier mit Celebrate the Summer und Lacuna, ne? Ja. Rob Mace, Remix.

Nein, Stony aus Borken muss ich mich leider entschuldigen, denn leider habe ich Ivo Schwarze Rode nicht gefunden. Wahnsinn eigentlich, ich kenne den Song, ich dachte, ich hätte ihn auch, aber muss ich mir nochmal besorgen. Sorry dafür, Stony, kann ich heute nicht spielen. Die Moni aus Hohenweststedt macht weiter und schreibt, ich grüße meinen ganz lieben Mann, Timo, so schreibt sie es hier, mit dem ich gerade dabei bin, meine Terrasse zu bauen. Ich liebe dich, dir ganz liebe Grüße und danke für die gute Musik. Ich glaube, das eine ging an Timo, ihr Mann, und das andere ging an mich. Was davon, weiß ich jetzt auch nicht genau. Wahrscheinlich der Musikpart oder so ging an Timo wahrscheinlich und der andere an mich. Der Robby aus Münster schreibt auch, geht auch das Lied von Tommy Cash Espresso, auch hammergeile Scheibe und schöne Pfingsten an alle. Hab ich nicht, kenn ich nicht. Sorry, kann ich nicht, die mit dienen. Matthias aus Hagen schreibt, Mahlzeit, wünsche allen ein schönes Pfingstwochenende. Kannst für mich und meine Tochter was von den Onkels spielen? Ja, dann schauen wir mal, ob wir das gleich können. Die Jenny aus Nordheim schreibt noch, ich wünsche mir Cut Off My Dreams und grüße damit meine Beste aus Bremerförde und alle, die noch zuhören und weiter so. Das war wahrscheinlich an die andere Jenny gerichtet und natürlich spiele ich dir Cut Off My Dreams, kein Problem. Der Sascha aus dem Liebesee schreibt noch, Servus Salvador, schade, dass du Summer Air nicht spielen kannst, aber dann würde ich mir 150 Beats von Rob und Chris wünschen. Aber du kannst nicht, wenn du es nicht reinbekommst, dann kannst du dir auch so, ja, natürlich kriege ich das rein. 150 Beats ist ja nichts anderes als 150 BPM. Und da befinden wir uns auch fast gerade. Gehen wir auf jeden Fall gleich wieder zurück. Und natürlich spiele ich ihn dir, kommt gleich in Anschluss für dich, mein Lieber. Die Amelie aus Hagen schreibt auch noch, hallo, schönes Wochenende. Könntest du vielleicht auch gute Freunde von den Onkels spielen, wäre richtig geil. Ja, wenn ihr das alle wünscht, dann spiele ich gleich die Onkels. In 4 Stunden kann man auch mal die Onkels spielen. Machen wir. Jetzt geht es mal weiter mit Mueve, oder wie das Lied hier heißt, bin mir nicht ganz sicher. Mueve. Noch Grüße und Wünsche habt, dann schreibt sie es noch. Ich bin ja noch

Jenny aus Nordheim läuft der Color of My Dreams. Der Robby aus Münster hat auch gefragt, wie heißt zufällig das Lied, wie heißt zufällig von dem Lied, das gerade läuft, das Original? Das meintest du von DJ Falk mit Mueve? Ich habe keine Ahnung, ich glaube, das heißt doch Mueve. Kannst du mal googeln oder auf YouTube googeln, sagt man ja auch so schön. Da wirst du vielleicht was finden, aber keine Ahnung, wie das Original davon heißt. Tut mir leid!

0: die letzte Stunde, vorletzte Stunde gehen. Sorry dafür. Machen wir doch kurz die Brust- und Wunschbox leer. Der Karl Korn aus Hildesheim schreibt: Moin, Grüße meinen Nachbarn, der mit alkoholfreiem Bier gerade zu mir gekommen ist zum Grillen. We are one. Ja, Anzeige ist raus, ne? Alkoholfreies Bier und Grillen geht natürlich nicht. Robin aus Kleinen Bautzen schreibt: Moin, lieber Salvatore, ich grüße dich und das gesamte DB-Team und würde mir gerne Safridu und Pedal Live wünschen. Yo, ich glaube, das kriege ich hier gleich noch in der zweiten Stunde reingemixt. Wir machen gleich noch ein paar Sommerhits und dann gehen wir rüber in ein paar neue Sachen, die heute rausgekommen sind. Gucken wir mal, irgendwie geht sich das schon aus. Der Jan aus Bullen schreibt noch: Moin, Salvatore, machst du eine klasse Show. Ich grüße Tim und wünsche mir natürlich, falls das reinpasst, die Grüße und We Are One. Ja, guck ich gleich mal, ob das reinpasst. Wer das muss überraschen, ne? Dann der Robby aus Münster hat aber geschrieben, meinte, wäre cool, wenn du Hotel Lamour spielen könntest. Ja, mal gucken. Na, ich weiß noch nicht. Der Ronny aus Arndorf, Landkreis Lüneburg schreibt noch: Guten Abend, lieber Salvatore. Wie lange hast du vor zu senden? Habe Spätschicht und Techno, dann läufst du aus der JBL weiter so. Bitte, We Are One. Ja, weißt du doch, bis 22 Uhr bin ich ja für euch am Start. Danach kommt der Jump Dancer bis 0 Uhr und keine Ahnung, ob er verlängert oder ob sich noch jemand nach 0 Uhr einträgt, aber auf jeden Fall, bis 0 Uhr ist auf jeden Fall gesorgt, mein Lieber. Dann haben wir noch die Christine aus Hagen, die schreibt noch: Könntest du vielleicht Nachbarn von Harrison Ford und Finn spielen? Wäre mega. Keine Ahnung, ob ich das reinkriege. Liebe Christine, gucken wir mal, lassen wir uns mal überraschen. Wir gehen ganz kurz in die Werbung, das ist ganz kurz, sind fast 3 Minuten, aber das werden wir auch überleben. Bis gleich. 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

Die gute alte Dubstep-Einlage hier vom Bass Lauder. Bei der Christine aus Hagen muss ich mich leider entschuldigen. Dann habe ich den Nachbarn von Harrison Ford. Passt heute nicht rein, ist leider ein bisschen zu, ja, upbeat. Ein bisschen zu schnell für Techno-Bass. Deswegen, den gibt es hier leider nicht. Den kannst du dir aber gerne bei, ich glaube, drüben bei Hardbass wird sowas gespielt. Abtempo, genau so heißt es. Die Babsi aus Remscheid schreit noch. Hallo Salvatore, bevor mein Kind herumweint mit ihren 22 Jahren, weil ich sie nicht gegrüßt habe, mach ich das jetzt eben. Grüße dann noch die Geile kam und sag ihr, man vermisst sie sehr. Ja, auf jeden Fall, das weiß sie auch. Ach, dann grüßen wir noch den Gnom von mir. Musikwunsch, hey ho, wenn du den hast, we are one. Ich hoffe, du meintest den hier, der wird nämlich ein bisschen anders geschrieben, aber als du das so geschrieben hast, dachte ich direkt an diesen Song, deswegen denke ich mal, den meintest du wohl, liebe Babsi. Dann haben wir noch den Herrn Immel, Vorname P. Er schreibt, yo, El Salvatore, geiles Set von dir heute. Hättest du eventuell, ich bin der Uber-Start, noch nie gehört. Besten Dank und schöne Pfingsten. Ja, sorry, kann ich nicht mitgehen. Der Hartek schreibt einfach nur Moin. Ja, Moin zurück. Der Andi aus Spittal an der Drau in Kärnten schreibt, hallo, könntest du mir von Cascada What Hurts the Most spielen? Wäre mega. Danke für 4 Stunden. Boah, ich weiß nicht so richtig, ob der in Summerset jetzt so richtig reinpasst. Man lass uns mal überraschen, aber ich tendiere eher zu Nein. Der Ronny aus Langkasinbo schreibt noch, Dankeschön, hast du Rocket Run with Me, der Pina Colada. Also ich habe jetzt hier gerade Pina Colada gespielt. Ich hoffe, den meintest du. Und ich hoffe, du meintest den. Oh Gott, mir versagt schon die Stimme. Das passiert, wenn man mehr als 2 Stunden sendet. Der Yannick aus Schleswig schreibt noch, ich grüße meine Pflasterjungs aus Schleswig. Ja, von mir dann auch alles Gute und dann haben wir es geschafft, ne? 1,5 Stunden bin ich jetzt noch für euch da. Ich nehme mal hier wieder den Loop raus, weiter geht's für den Song. Und ich merke schon, ich glaube, wir können heute keine neuen Sachen mehr spielen, aber dafür viele Classics und Sommerhits halt, ne?

glaube, das ist nach 3 Stunden Sommerhits auch wirklich der letzte erstmal. Ich bin ja noch eine Stunde für euch da, dann machen wir ein bisschen was Neues, was heute und letzte Woche rausgekommen ist. Und bis dahin hören wir uns noch dieses wunderschöne

0: wir in die 4 Minuten lange Werbung verschwinden, nochmal kurz die große Wunschbox leer machen. Da bei dem AV aus Augsburg, es schreibt noch super Show von dir, sind Wunschbox glücklich. Liebe Grüße im AV von Isabella, liebe Grüße auch an euch da draußen nach Augsburg. Emma aus Dortmund schreibt noch, hallo Salvatore, könntest du Bass von Luzi spielen? Wäre mega geil, schönen Freitagabend an alle. Kann ich leider nicht spielen, ist eher so ein Hip-Hop-Track und das machen wir heute nicht. Tut mir leid, liebe Emma. Der Gabriel aus Viersen schreibt noch, hey Salvatore, das Lied ist der Hammer. Ich glaube, er meinte gerade, was war das? Falscher Kandela, ich bin mir nicht mehr ganz sicher. Danke dir und liebe Grüße an meine Frau Sabrina. We are one. Für dich gedrückt. Liebe Grüße, Gabriel aus Wiesen. Nicht auf Groß- und Kleinschreibung achten. Ja, keine Bange, wenn es darum geht, darauf achten wir sowieso nicht. Der Kevin Probst hat noch gefragt, ob ich noch eine Gummibärchenbande heute spielen würde. Ich glaube nicht, das passt nicht mehr rein. Wir machen jetzt nur noch ein paar neue Releases und dann ist auch schon gleich die nächste Stunde mit Sicherheit schnell vorbei. Der Sascha aus Bestensee schreibt noch, ich wünsche allen Zuhörern ein schönes Pfingstwochenende. Den DJ natürlich auch. Danke, dir auch. Der Leon aus Berlin schreibt noch, geile Show bis jetzt, kannst du vielleicht noch ein bisschen aufdrehen mit Hypertechno zum Beispiel. In der zweiten Stunde habe ich ein bisschen was für dich, Leon, da machen wir auf jeden Fall ein bisschen Hypertechno. Zum Schluss haben wir noch den Steffen aus Landbrandenburg, er schreibt nochmal und meinte, absoluten Respekt, Mann, bist du gut geworden, Dankeschön und noch hoffentlich auch viele gute Shows von dir. Ja, natürlich. Und jetzt nochmal ganz kurze Werbung, vielen Dank Steffen, schöne Grüße an euch.
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Nämlich wollte ich mich auch noch mal kurz melden. Der Chris aus Duisburg ist auch wieder mit am Start. Das Geburtstag gehabt. Herzlichen Glückwunsch eigentlich dafür. Ich sage nächstes Jahr. Er sagt noch, hey lieber Salvatore, schön dich mal wieder zu hören. Ich wünsche dir und allen TB-Hörern ein schönes Pfingstwochenende. Lass mich immer so richtig krachen. Endlich Wochenende nach einer harten, aber super Arbeitswoche. Jetzt was chillen und die geilsten Sender der Welt hören. Nachher noch was feiern mit Freunden. Kannst du vielleicht Partyalarm und was im Brücke Braun spielen? Heute nicht, mein Lieber. Hatten wir ja schon die letzten zwei Wochen immer wieder dabei. Und dann fragt der Robby aus Münster, er versucht ja echt, mich zu testen. Er schreibt noch, hättest du eine schnelle Version von Roberto Blanco? Ich habe ja echt viel, aber ich habe nichts von Roberto Blanco, mein Lieber. Tut mir leid. Die Jenny aus Essen muss ich leider auch enttäuschen. Sie schreibt noch, lieber Salvatore, kannst du bitte das Lied Es ist Friday spielen? Für Luna, ganz lieben Gruß an alle Telegrammis und euer ganzes Team. Ja, liebe Jenny, sorry, den habe ich nicht, damit kann ich nicht dienen. Die Anna aus Wuppertal muss ich auch enttäuschen. Ich weiß, es tut mir leid, denn sie will noch vielleicht vom Millennium Kid hören. Hab ich nicht, tut mir leid, das kann ich nicht spielen. Der Sascha aus Westensee, würdet ihr ja Wiki spielen? Würden schon, aber ich glaube, kriegen wir heute nicht mehr rein. Verzeihung, boah, es geht mal eine Stimme auf. Es geht mal eine Stimme hier, nach 4 Stunden, mein Gott. Der Mattes aus Dörfrieden schreibt noch, hallo Salvatore, endlich so mal kannst du 45 Sections von Gain Walks Spiel unterbringen. Meinetwegen könntest du den ganzen Tag auf TB senden. Ja, das mit dem ganzen Tag wird wohl nichts mehr in diesem Leben. Dafür bin ich einfach ein bisschen zu alt geworden. Der Christian aus Eckenförde schreibt noch, ich sag schon mal danke für die Musik, welche du in den letzten Stunden um die Ohren geballert hast. Hätte da auch eine Verlängerung von genommen, wäre da nicht so schon jemand um 20 Uhr gerne so eine Schicht mit dir. Boah, das ist ja die höchste Ehre. Aber keine Mangel, der Jump, der ist gleich fit. Ich glaube, der macht euch ja auch nochmal ordentlich Bums. Und dann machen wir hier noch den Mike Justus. Der schreibt noch, alles über Tore, liebe Grüße aus meiner Tag- und Nachtschicht aus Thailand. Muss leider richtig viel arbeiten, wünsche dir ein schönes Wochenende. Liebe Grüße, der Mike. Wünsche ich dir auch, lieber Mike. Gott, jetzt muss ich aber schnell noch einen neuen Track raussuchen, gleich ist der Trackstelle vorbei. Und ja, wir machen noch ein, zwei Tracks, dann ist der Jump Dance auf euch da.

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1: Ja, what a wonderful day ist doch heute wieder wahr. Mit euch, vielen Dank dafür. Meine letzte Nummer und gleich ist für euch der Jump Dancer da. Jetzt wohl nochmal die geilste Nummer hier von iMadix, die neueste Scheibe. Take this.

0: So, ihr Lieben, somit enden also unsere 4 Stunden. Was für ein Ding. Ich brauche jetzt erstmal ein frisches Paar Knie und ein frisches Paar Unterhosen. Egal, auf jeden Fall wünsche ich euch jetzt viel Spaß mit den Jumpdancern und ich sag nochmal vielen Dank, dass ihr heute alle dabei wart. Ihr wart heute echt mega, so viele Grüße und Wünsche, ich habe auch einiges davon gespielt. Und ja, jetzt brauche ich erstmal einen Toast oder so. In dem Sinne, wünsche ich euch ein schönes Wochenende, einen schönen Pfingstmontag, auf jeden Fall nur schöne Pfingsten an sich. Und jetzt bin ich raus, ciao!
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Einen wunderschönen guten Abend, Technobase FM. Ich bin der Jump Dancer. Hier ist die nächsten zwei Stunden für euch am Start. Wir starten wie mit Bring It Back in the Hitman Remix. Fettes Dankeschön geht raus an den Salvatore für seine Show vor mir. Wenn ihr Grüße wünschen werden möchtet, geht auf technobase.web und klickt links auf den Play-Button. Schreibt uns in die Gruß- und Wunschbox. Ich wünsche euch jetzt ganz, ganz viel Spaß.

So, machen wir mal den Gruß und Wunschbox. Passt gerade gut. Der Kevin 37 aus Saarbrücken, der schreibt, hey Jump, das ist cool, dass du auflegst. Kannst bitte die Gummibärenbahn spielen. Oder Falco für meinen Sohn Max. Und ich grüße meine Frau Christiane und meinen Sohn Max. Und natürlich auch Dank schon mal im Voraus. Ich denke mal, Falco werde ich hier spielen können. Ich schaue mal, ob es noch nicht weggespielt wurde. Der Leon, 17 Jahre aus Berlin. Der schreibt, guten Abend, können wir mit flotten Hypertechno bleiben? Hat gerade richtig Spaß gemacht. Ich habe keinen Hypertechno. Der Christian, 40 Jahre aus Duisburg. Der schreibt, hey lieber Dammtanzer, ich wünsche dir an allen TB-Hörern ein schönes Wings-Wochenende. Lass es wie immer so richtig krachen, das lange Wochenende genießen nach der harten Arbeitswoche. Bin am Chillen und höre dabei TB, den geilsten und besten Sender der Welt. Nachher noch mit Freunden feiern, kannst du vielleicht How Old Are You oder Every Time We Touch spielen. Wäre nice, We Are One. Da vorne werde ich bestimmt mal spielen können. Der Stefan, 38 aus Groß-Escherde, schreibt, wünsche mir Mark O mit United und hab Bart, let's go, Technobase FM, We Are One. Ich schau mal, ob ich den hab. Jetzt geht es mal weiter mit Highway to Disco im Empire One Remix. Viel Spaß!

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willkommen in der zweiten Stunde mit mir, dem Jump Dancer. Wir machen auch gleich mit den Grüßen und Wünschen weiter. Da sind ganz viele in der Box drin gelandet. Der Jens 46 aus Homberg schreibt: Hi Jump Dancer, freue mich wieder bei deiner Show dabei zu sein. Hätte einen Wunsch, Lichterkinder, das kenne ich nicht. Der Roberto 47 aus Papenburg schreibt: Hallo an alle. Schön, dich zu hören, Jump Dancer. Grüße meine Frau Anke, mit der ich gemütlich am Feuer sitze. Hast du was von Gigi Agostino? Schönes Linkswochenende. Euch alle in We Are One. Ich hab was. Ich schau mal, ob ich es noch spielen kann. Der Felix 38 aus Heinsberg. Der schreibt: Hey, Jump Dancer. Wir sitzen gerade gemütlich auf der Terrasse. Und wir sind Sabine, Biene, Papa, Andreas und Felix. Und genießen deine Show. Unser Wunsch ist Future Trends United mit Face to Face. Sagt mir zwar was, aber ich hab ihn nicht auf dem Stick. Die Celine 22 aus Weißwasser. Auch interessanter Ortsname. Ich wünsche allen einen schönen Abend, schöne Pfingsten, und ich möchte mich bei meinem Mann für alles bedanken. Und ich wünsche dir einen angenehmen und ruhigen Nachtschicht. Ich und unsere Kinder lieben dich über alles auf der Welt. So. Der Paddy 36 aus Gelsenkirchen, der schreibt: Ich wünsche mir endlich Wochenende, einfach geil, oder was in die Richtung Schlagerbase zum Reinfeiern. In meinen Geburtstag, das kriegen wir hin. Der Arno 41 aus Lugau, der schreibt: Liebe Grüße aus der Nachtschicht an alle, die noch wach sind, und ein Dankeschön, dass die Playlist eine Pause hat. Die hat schon eine ganze Weile eine Pause. Vor mir war der Cybertor, glaube ich, ganze 4 Stunden oder so am Start. Schreibt: Ich wünsche allen ein schönes, langes Pfingstwochenende. Der Sascha 36 aus Bessensee schreibt: Hast du Amsterdam am Start? Leider nein. Tim 37 aus Lübeck, der schreibt: Moin Jump Dancer, geile Show bisher. Wünsch mir Punk Rockers 2.1, das läuft jetzt für dich. Der Ronny 42 aus Bremen-Hemmelingen schreibt: Moin Jump Dancer, ich sitze auf dem LKW auf dem Weg nach Euthen mal wieder. Ha! Und dann Wochenende. Ich grüße alle aus Bremen und Umgebung. Natürlich dich, und wünsche mir was von Scooter oder Rocco. We Are One, der LKW-Fahrer. Habe ich schon gespielt. Der Christian, 40 Jahre aus Duisburg, der schreibt: Hey, lieber Jump Dancer, du machst eine mega geile Show. Lass es einfach weiter so krachen, bin mit Freunden am Feiern. Der Abend und die Nacht ist noch jung. Kannst du vielleicht Coldest Ice oder Wahnsinn spielen? Wäre nice. We Are One sollte klappen. Der Stefan 38 aus Groß Enschede oder Escherde schreibt: Hätte da noch was von Scooter, V-Istag, Just Love You. Guter Satzbau. Ich schau mal. Die Christine 16 Jahre aus Hagen schreibt: Hallo, kannst du Nachbarn spielen? Ist das ein Song? Hab ich noch nie gehört. So, jetzt geht's mal weiter mit Punk Rocker 2.1 Empire One Remix. Viel Spaß!

So, das ist ein Wunsch vom Christian, 40 Jahre aus Duisburg. Der hatte sich als letzten Song Wer hat an der Uhr gedreht gewünscht. Hier ist er. Viel Spaß.

So, war es 2 Stunden mit mir, dem Jumpdancer. Wenn es euch gefallen hat, geht im Sendeplan auf mein Bildchen, kommt in mein We Are One Profil, wenn ihr auch ein nächstes Social Media könnt, gerne, wenn wir da sind. Wir hören uns am Sonntag auf Hardbase wieder. Bis dann.

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